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1: Einen schönen guten Morgen, es ist kurz nach 5 Uhr.
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2: In der Wetterredaktion ist Luisa Walpert. Der Freitag bringt einen Mix aus Wolken, einzelnen Schauern und längeren trockenen Abschnitten. Von der Mitte bis zur Ostsee zeigt sich zeitweise auch die Sonne. An den Alpen fällt länger anhaltender Regen, in höheren Lagen ab rund 1500 Metern Schnee. Die Temperaturen erreichen im Bergland und bei Dauerregen 5 bis 10 Grad, sonst 10 bis 17 Grad. Der Wind weht schwach bis mäßig und frischt zeitweise auf. In der Nacht bleibt es in vielen Regionen trocken und oft auch klar. Nur im äußersten Südosten fällt noch Regen oder in höheren Lagen Schnee. Die Temperaturen sinken auf 1 bis 7 Grad, im Bergland auf minus 2 Grad. Das Wochenende bleibt kühl und wechselhaft.
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1: Es ist kurz nach 6 Uhr.
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2: Ich bin Michael Mien. Nach dem Zerbrechen der Regierungskoalition ist die lettische Ministerpräsidentin Silina zurückgetreten. Die Regierungschefin reagierte damit auf den Rückzug eines Koalitionspartners, der die Zusammenarbeit nicht länger unterstützen will. Silina bezeichnete den Schritt als schwierig, aber notwendig. In Lettland beginnt damit eine neue Phase politischer Unsicherheit. Die Bundesregierung steht bei wichtigen Reformvorhaben unter wachsendem Druck. Union und SPD wollen bis zur Sommerpause zentrale Projekte voranbringen, um neue Handlungsfähigkeit zu zeigen.
3: Hintergrund sind schlechte Umfragewerte und anhaltende Kritik an der Arbeit der Koalition. Gleichzeitig bleibt die Wirtschaftslage angespannt, während im Herbst schwierige Landtagswahlen bevorstehen. Kanzler Merz hatte bereits im vergangenen Jahr umfassende Reformen angekündigt. Bislang sieht man jedoch nur wenige Ergebnisse.
2: Viele Arbeitgeber in Deutschland verzichten weiterhin auf konkrete Gehaltsangaben in Stellenanzeigen. Das zeigt eine Untersuchung einer Jobplattform kurz vor Ablauf einer EU-Frist zur Lohntransparenz. Im europäischen Vergleich schnitt Deutschland dabei am schlechtesten ab. Nur ein kleiner Teil der Stellenanzeigen enthielt genaue Informationen zum Verdienst. Experten sehen darin ein Problem für Bewerber und den fairen Wettbewerb auf dem Arbeitsmarkt. Heftige Unwetter haben im Norden Indiens zahlreiche Menschenleben gefordert. Nach Behördenangaben kamen bei Stürmen, Starkregen, Hagel und Blitzeinschlägen rund 90 Menschen ums Leben. Mehr als 50 weitere wurden verletzt. Zudem entstanden Schäden an zahlreichen Gebäuden. Besonders betroffen war der Bundesstaat Uttar Pradesh. Die politische Krise der britischen Labour-Regierung spitzt sich weiter zu. Gesundheitsminister Streeting trat aus Protesten gegen Premierminister Starmer zurück. In London wurde anschließend darüber spekuliert, ob der ehemalige Minister den Parteichef herausfordern könnte. Einen solchen Schritt kündigte Streeting zunächst jedoch nicht an. Beobachter vermuten fehlende Unterstützung innerhalb der Partei. Nach dem Ende der geplanten Entlastungsprämie für Arbeitnehmer gibt es neuen Streit um die Finanzierung des Vorhabens. Aus der Unionsfraktion kommt die Forderung, auch die vorgesehene, vorgezogene Erhöhung der Tabaksteuer noch einmal zu überprüfen. Das Finanzministerium hält dagegen weiter an den Plänen fest. Die Debatte über mögliche Entlastungen und deren Finanzierung sorgt damit erneut für Spannungen innerhalb der Koalition.
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4: In der Wetterredaktion ist Luisa Walpert. Der Freitag bringt einen Mix aus Wolken, einzelnen Schauern und längeren trockenen Abschnitten. Von der Mitte bis zur Ostsee zeigt sich zeitweise auch die Sonne. An den Alpen fällt länger anhaltender Regen, in höheren Lagen ab rund 1500 Metern Schnee. Die Temperaturen erreichen im Bergland und bei Dauerregen 5 bis 10 Grad, sonst 10 bis 17 Grad. Der Wind weht schwach bis mäßig und frischt zeitweise auf. In der Nacht bleibt es in vielen Regionen trocken und oft auch klar. Nur im äußersten Südosten fällt noch Regen oder in höheren Lagen Schnee. Die Temperaturen sinken auf 1 bis 7 Grad, im Bergland auf minus 2 Grad. Das Wochenende bleibt kühl und wechselhaft.
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1: Ein Blick auf die Uhr, es ist kurz nach 7.
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2: Ich bin Michael Mien. Nach dem Zerbrechen der Regierungskoalition ist die lettische Ministerpräsidentin Silina zurückgetreten. Die Regierungschefin reagierte damit auf den Rückzug eines Koalitionspartners, der die Zusammenarbeit nicht länger unterstützen will. Silina bezeichnete den Schritt als schwierig, aber notwendig. In Lettland beginnt damit eine neue Phase politischer Unsicherheit. Die Bundesregierung steht bei wichtigen Reformvorhaben unter wachsendem Druck. Union und SPD wollen bis zur Sommerpause zentrale Projekte voranbringen, um neue Handlungsfähigkeit zu zeigen.
3: Hintergrund sind schlechte Umfragewerte und anhaltende Kritik an der Arbeit der Koalition. Gleichzeitig bleibt die Wirtschaftslage angespannt, während im Herbst schwierige Landtagswahlen bevorstehen. Kanzler Merz hatte bereits im vergangenen Jahr umfassende Reformen angekündigt. Bislang sieht man jedoch nur wenige Ergebnisse.
2: Viele Arbeitgeber in Deutschland verzichten weiterhin auf konkrete Gehaltsangaben in Stellenanzeigen. Das zeigt eine Untersuchung einer Jobplattform kurz vor Ablauf einer EU-Frist zur Lohntransparenz. Im europäischen Vergleich schnitt Deutschland dabei am schlechtesten ab. Nur ein kleiner Teil der Stellenanzeigen enthielt genaue Informationen zum Verdienst. Experten sehen darin ein Problem für Bewerber und den fairen Wettbewerb auf dem Arbeitsmarkt. Heftige Unwetter haben im Norden Indiens zahlreiche Menschenleben gefordert. Nach Behördenangaben kamen bei Stürmen, Starkregen, Hagel und Blitzeinschlägen rund 90 Menschen ums Leben. Mehr als 50 weitere wurden verletzt. Zudem entstanden Schäden an zahlreichen Gebäuden. Besonders betroffen war der Bundesstaat Uttar Pradesh. Die politische Krise der britischen Labour-Regierung spitzt sich weiter zu. Gesundheitsminister Streeting trat aus Protesten gegen Premierminister Starmer zurück. In London wurde anschließend darüber spekuliert, ob der ehemalige Minister den Parteichef herausfordern könnte. Einen solchen Schritt kündigte Streeting zunächst jedoch nicht an. Beobachter vermuten fehlende Unterstützung innerhalb der Partei. Nach dem Ende der geplanten Entlastungsprämie für Arbeitnehmer gibt es neuen Streit um die Finanzierung des Vorhabens. Aus der Unionsfraktion kommt die Forderung, auch die vorgezogene Erhöhung der Tabaksteuer noch einmal zu überprüfen. Das Finanzministerium hält dagegen weiter an den Plänen fest. Die Debatte über mögliche Entlastungen und deren Finanzierung sorgt damit erneut für Spannungen innerhalb der Koalition.
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4: In der Wetterredaktion ist Luisa Walpert. Der Freitag bringt einen Mix aus Wolken, einzelnen Schauern und längeren trockenen Abschnitten. Von der Mitte bis zur Ostsee zeigt sich zeitweise auch die Sonne. An den Alpen fällt länger anhaltender Regen, in höheren Lagen ab rund 1500 Metern Schnee. Die Temperaturen erreichen im Bergland und bei Dauerregen 5 bis 10 Grad, sonst 10 bis 17 Grad. Der Wind weht schwach bis mäßig und frischt zeitweise auf. In der Nacht bleibt es in vielen Regionen trocken und oft auch klar. Nur im äußersten Südosten fällt noch Regen oder in höheren Lagen Schnee. Die Temperaturen sinken auf 1 bis 7 Grad, im Bergland auf minus 2 Grad. Das Wochenende bleibt kühl und wechselhaft.
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1: Und damit ist es kurz nach 8 Uhr.
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2: Ich bin Michael Mien. Nach dem Zerbrechen der Regierungskoalition ist die lettische Ministerpräsidentin Silina zurückgetreten. Die Regierungschefin reagierte damit auf den Rückzug eines Koalitionspartners, der die Zusammenarbeit nicht länger unterstützen will. Silina bezeichnete den Schritt als schwierig, aber notwendig. In Lettland beginnt damit eine neue Phase politischer Unsicherheit. Die Bundesregierung steht bei wichtigen Reformvorhaben unter wachsendem Druck. Union und SPD wollen bis zur Sommerpause zentrale Projekte voranbringen, um neue Handlungsfähigkeit zu zeigen.
3: Hintergrund sind schlechte Umfragewerte und anhaltende Kritik an der Arbeit der Koalition. Gleichzeitig bleibt die Wirtschaftslage angespannt, während im Herbst schwierige Landtagswahlen bevorstehen. Kanzler Merz hatte bereits im vergangenen Jahr umfassende Reformen angekündigt. Bislang sieht man jedoch nur wenige Ergebnisse.
2: Viele Arbeitgeber in Deutschland verzichten weiterhin auf konkrete Gehaltsangaben in Stellenanzeigen. Das zeigt eine Untersuchung einer Jobplattform kurz vor Ablauf einer EU-Frist zur Lohntransparenz. Im europäischen Vergleich schnitt Deutschland dabei am schlechtesten ab. Nur ein kleiner Teil der Stellenanzeigen enthielt genaue Informationen zum Verdienst. Experten sehen darin ein Problem für Bewerber und den fairen Wettbewerb auf dem Arbeitsmarkt. Heftige Unwetter haben im Norden Indiens zahlreiche Menschenleben gefordert. Nach Behördenangaben kamen bei Stürmen, Starkregen, Hagel und Blitzeinschlägen rund 90 Menschen ums Leben. Mehr als 50 weitere wurden verletzt. Zudem entstanden Schäden an zahlreichen Gebäuden. Besonders betroffen war der Bundesstaat Uttar Pradesh. Die politische Krise der britischen Labour-Regierung spitzt sich weiter zu. Gesundheitsminister Streeting trat aus Protesten gegen Premierminister Starmer zurück. In London wurde anschließend darüber spekuliert, ob der ehemalige Minister den Parteichef herausfordern könnte. Einen solchen Schritt kündigte Streeting zunächst jedoch nicht an. Beobachter vermuten fehlende Unterstützung innerhalb der Partei. Nach dem Ende der geplanten Entlastungsprämie für Arbeitnehmer gibt es neuen Streit um die Finanzierung des Vorhabens. Aus der Unionsfraktion kommt die Forderung, auch die vorgezogene Erhöhung der Tabaksteuer noch einmal zu überprüfen. Das Finanzministerium hält dagegen weiter an den Plänen fest. Die Debatte über mögliche Entlastungen und deren Finanzierung sorgt damit erneut für Spannungen innerhalb der Koalition.
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4: In der Wetterredaktion ist Luisa Walpert. Der Freitag bringt einen Mix aus Wolken, einzelnen Schauern und längeren trockenen Abschnitten. Von der Mitte bis zur Ostsee zeigt sich zeitweise auch die Sonne. An den Alpen fällt länger anhaltender Regen, in höheren Lagen ab rund 1500 Metern Schnee. Die Temperaturen erreichen im Bergland und bei Dauerregen 5 bis 10 Grad, sonst 10 bis 17 Grad. Der Wind weht schwach bis mäßig und frischt zeitweise auf. In der Nacht bleibt es in vielen Regionen trocken und oft auch klar. Nur im äußersten Südosten fällt noch Regen oder in höheren Lagen Schnee. Die Temperaturen sinken auf 1 bis 7 Grad, im Bergland auf minus 2 Grad. Das Wochenende bleibt kühl und wechselhaft.
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1: Es ist kurz nach 9 Uhr.
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2: Im Studio ist Michael Miem. In Israel könnten die Parlamentswahlen früher stattfinden als bislang geplant. Der Vorsitzende der Regierungskoalition brachte einen Gesetzesentwurf zur Auflösung des Parlaments ein. Nun soll ein Ausschuss über einen möglichen Termin für Neuwahlen beraten. Medienberichten zufolge könnten die Israelis bereits im September oder Oktober ein neues Parlament wählen. Nach dem Zerbrechen der Regierungskoalition ist die lettische Ministerpräsidentin Silina zurückgetreten. Die Regierungschefin reagierte damit auf den Rückzug eines Koalitionspartners, der die Zusammenarbeit nicht länger unterstützen will. Silina bezeichnete den Schritt als schwierig, aber notwendig. In Lettland beginnt damit eine neue Phase politischer Unsicherheit. Die Bundesregierung steht bei wichtigen Reformvorhaben unter wachsendem Druck. Union und SPD wollen bis zur Sommerpause zentrale Projekte voranbringen, um neue Handlungsfähigkeit zu zeigen.
3: Hintergrund sind schlechte Umfragewerte und anhaltende Kritik an der Arbeit der Koalition. Gleichzeitig bleibt die Wirtschaftslage angespannt, während im Herbst schwierige Landtagswahlen bevorstehen. Kanzler Merz hatte bereits im vergangenen Jahr umfassende Reformen angekündigt. Bislang sieht man jedoch nur wenige Ergebnisse.
2: Viele Arbeitgeber in Deutschland verzichten weiterhin auf konkrete Gehaltsangaben in Stellenanzeigen. Das zeigt eine Untersuchung einer Jobplattform kurz vor Ablauf einer EU-Frist zur Lohntransparenz. Im europäischen Vergleich schnitt Deutschland dabei am schlechtesten ab. Nur ein kleiner Teil der Stellenanzeigen enthielt genaue Informationen zum Verdienst. Experten sehen darin ein Problem für Bewerber und den fairen Wettbewerb auf dem Arbeitsmarkt. Heftige Unwetter haben im Norden Indiens zahlreiche Menschenleben gefordert. Nach Behördenangaben kamen bei Stürmen, Starkregen, Hagel und Blitzeinschlägen rund 90 Menschen ums Leben. Mehr als 50 weitere wurden verletzt. Zudem entstanden Schäden an zahlreichen Gebäuden. Besonders betroffen war der Bundesstaat Uttar Pradesh. Die politische Krise der britischen Labour-Regierung spitzt sich weiter zu. Gesundheitsminister Streeting trat aus Protesten gegen Premierminister Starmer zurück. In London wurde anschließend darüber spekuliert, ob der ehemalige Minister den Parteichef herausfordern könnte. Einen solchen Schritt kündigte Streeting zunächst jedoch nicht an. Beobachter vermuten fehlende Unterstützung innerhalb der Partei.
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4: In der Wetterredaktion ist Luisa Walpert. Der Freitag bringt einen Mix aus Wolken, einzelnen Schauern und längeren trockenen Abschnitten. Von der Mitte bis zur Ostsee zeigt sich zeitweise auch die Sonne. An den Alpen fällt länger anhaltender Regen, in höheren Lagen ab rund 1500 Metern Schnee. Die Temperaturen erreichen im Bergland und bei Dauerregen 5 bis 10 Grad, sonst 10 bis 17 Grad. Der Wind weht schwach bis mäßig und frischt zeitweise auf. In der Nacht bleibt es in vielen Regionen trocken und oft auch klar. Nur im äußersten Südosten fällt noch Regen oder in höheren Lagen Schnee. Die Temperaturen sinken auf 1 bis 7 Grad, im Bergland auf minus 2 Grad. Das Wochenende bleibt kühl und wechselhaft.

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4: Und damit ein Blick auf die Uhr. Es ist kurz nach 10.
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5: Im Studio ist Michael Miem. In Israel könnten die Parlamentswahlen früher stattfinden als bislang geplant. Der Vorsitzende der Regierungskoalition brachte einen Gesetzesentwurf zur Auflösung des Parlaments ein. Nun soll ein Ausschuss über einen möglichen Termin für Neuwahlen beraten. Medienberichten zufolge könnten die Israelis bereits im September oder Oktober ein neues Parlament wählen. Nach dem Zerbrechen der Regierungskoalition ist die lettische Ministerpräsidentin Silina zurückgetreten. Die Regierungschefin reagierte damit auf den Rückzug eines Koalitionspartners, der die Zusammenarbeit nicht länger unterstützen will. Silina bezeichnete den Schritt als schwierig, aber notwendig. In Lettland beginnt damit eine neue Phase politischer Unsicherheit. Die Bundesregierung steht bei wichtigen Reformvorhaben unter wachsendem Druck. Union und SPD wollen bis zur Sommerpause zentrale Projekte voranbringen, um neue Handlungsfähigkeit zu zeigen.
6: Hintergrund sind schlechte Umfragewerte und anhaltende Kritik an der Arbeit der Koalition. Gleichzeitig bleibt die Wirtschaftslage angespannt, während im Herbst schwierige Landtagswahlen bevorstehen. Kanzler Merz hatte bereits im vergangenen Jahr umfassende Reformen angekündigt, bislang sieht man jedoch nur wenige Ergebnisse.
5: Viele Arbeitgeber in Deutschland verzichten weiterhin auf konkrete Gehaltsangaben in Stellenanzeigen. Das zeigt eine Untersuchung einer Jobplattform kurz vor Ablauf einer EU-Frist zur Lohntransparenz. Im europäischen Vergleich schnitt Deutschland dabei am schlechtesten ab. Nur ein kleiner Teil der Stellenanzeigen enthielt genaue Informationen zum Verdienst. Experten sehen darin ein Problem für Bewerber und den fairen Wettbewerb auf dem Arbeitsmarkt. Heftige Unwetter haben im Norden Indiens zahlreiche Menschenleben gefordert. Nach Behördenangaben kamen bei Stürmen, Starkregen, Hagel und Blitzeinschlägen rund 90 Menschen ums Leben. Mehr als 50 weitere wurden verletzt. Zudem entstanden Schäden an zahlreichen Gebäuden. Besonders betroffen war der Bundesstaat Uttar Pradesh. Die politische Krise der britischen Labour-Regierung spitzt sich weiter zu. Gesundheitsminister Streeting trat aus Protesten gegen Premierminister Starmer zurück. In London wurde anschließend darüber spekuliert, ob der ehemalige Minister den Parteichef herausfordern könnte. Einen solchen Schritt kündigte Streeting zunächst jedoch nicht an. Beobachter vermuten fehlende Unterstützung innerhalb der Partei.
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7: In der Wetterredaktion ist Luisa Walpert. Der Freitag bringt einen Mix aus Wolken, einzelnen Schauern und längeren trockenen Abschnitten. Von der Mitte bis zur Ostsee zeigt sich zeitweise auch die Sonne. An den Alpen fällt länger anhaltender Regen, in höheren Lagen ab rund 1500 Metern Schnee. Die Temperaturen erreichen im Bergland und bei Dauerregen 5 bis 10 Grad, sonst 10 bis 17 Grad. Der Wind weht schwach bis mäßig und frischt zeitweise auf. In der Nacht bleibt es in vielen Regionen trocken und oft auch klar. Nur im äußersten Südosten fällt noch Regen oder in höheren Lagen Schnee. Die Temperaturen sinken auf 1 bis 7 Grad, im Bergland auf minus 2 Grad. Das Wochenende bleibt kühl und wechselhaft.

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1: Es ist kurz nach 11 Uhr.
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2: Im Studio ist Michael Miem. In Israel könnten die Parlamentswahlen früher stattfinden als bislang geplant. Der Vorsitzende der Regierungskoalition brachte einen Gesetzesentwurf zur Auflösung des Parlaments ein. Nun soll ein Ausschuss über einen möglichen Termin für Neuwahlen beraten. Medienberichten zufolge könnten die Israelis bereits im September oder Oktober ein neues Parlament wählen. Nach dem Zerbrechen der Regierungskoalition ist die lettische Ministerpräsidentin Silina zurückgetreten. Die Regierungschefin reagierte damit auf den Rückzug eines Koalitionspartners, der die Zusammenarbeit nicht länger unterstützen will. Silina bezeichnete den Schritt als schwierig, aber notwendig. In Lettland beginnt damit eine neue Phase politischer Unsicherheit. Die Bundesregierung steht bei wichtigen Reformvorhaben unter wachsendem Druck. Union und SPD wollen bis zur Sommerpause zentrale Projekte voranbringen, um neue Handlungsfähigkeit zu zeigen.
3: Hintergrund sind schlechte Umfragewerte und anhaltende Kritik an der Arbeit der Koalition. Gleichzeitig bleibt die Wirtschaftslage angespannt, während im Herbst schwierige Landtagswahlen bevorstehen. Kanzler Merz hatte bereits im vergangenen Jahr umfassende Reformen angekündigt. Bislang sieht man jedoch nur wenige Ergebnisse.
2: Viele Arbeitgeber in Deutschland verzichten weiterhin auf konkrete Gehaltsangaben in Stellenanzeigen. Das zeigt eine Untersuchung einer Jobplattform kurz vor Ablauf einer EU-Frist zur Lohntransparenz. Im europäischen Vergleich schnitt Deutschland dabei am schlechtesten ab. Nur ein kleiner Teil der Stellenanzeigen enthielt genaue Informationen zum Verdienst. Experten sehen darin ein Problem für Bewerber und den fairen Wettbewerb auf dem Arbeitsmarkt. Heftige Unwetter haben im Norden Indiens zahlreiche Menschenleben gefordert. Nach Behördenangaben kamen bei Stürmen, Starkregen, Hagel und Blitzeinschlägen rund 90 Menschen ums Leben. Mehr als 50 weitere wurden verletzt. Zudem entstanden Schäden an zahlreichen Gebäuden. Besonders betroffen war der Bundesstaat Uttar Pradesh. Die politische Krise der britischen Labour-Regierung spitzt sich weiter zu. Gesundheitsminister Streeting trat aus Protesten gegen Premierminister Starmer zurück. In London wurde anschließend darüber spekuliert, ob der ehemalige Minister den Parteichef herausfordern könnte. Einen solchen Schritt kündigte Streeting zunächst jedoch nicht an. Beobachter vermuten fehlende Unterstützung innerhalb der Partei.
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4: In der Wetterredaktion ist Luisa Walpert. Der Freitag bringt einen Mix aus Wolken, einzelnen Schauern und längeren trockenen Abschnitten. Von der Mitte bis zur Ostsee zeigt sich zeitweise auch die Sonne. An den Alpen fällt länger anhaltender Regen, in höheren Lagen ab rund 1500 Metern Schnee. Die Temperaturen erreichen im Bergland und bei Dauerregen 5 bis 10 Grad, sonst 10 bis 17 Grad. Der Wind weht schwach bis mäßig und frischt zeitweise auf. In der Nacht bleibt es in vielen Regionen trocken und oft auch klar. Nur im äußersten Südosten fällt noch Regen oder in höheren Lagen Schnee. Die Temperaturen sinken auf 1 bis 7 Grad, im Bergland auf minus 2 Grad. Das Wochenende bleibt kühl und wechselhaft.

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1: Ein Blick auf die Uhr, es ist kurz nach 12.
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2: Mit Michael Miem. Vor der dänischen Insel Anholt ist ein toter Buckelwal entdeckt worden. Nach Angaben der Umweltbehörde war das etwa 10 bis 15 Meter lange Tier bereits seit längerer Zeit tot. Experten wollen den Wal nun genauer untersuchen. Dabei soll auch geklärt werden, ob es sich um denselben Buckelwal Timmy handelt, der zuvor mehrfach an den Küsten von Schleswig-Holstein und Mecklenburg gesichtet worden war. Die Bundesregierung rechnet wieder mit einer spürbaren Abschwächung der Konjunktur. Das Wirtschaftsministerium sieht deutliche Anzeichen für eine schwächere Entwicklung im zweiten Quartal. Bereits zuvor hatte die Regierung ihre Wachstumsprognose für das laufende Jahr deutlich gesenkt. Als Belastung gelten vor allem die wirtschaftlichen Folgen der Eskalation im Nahen Osten. Für Deutschland wird ein sehr kleines Wirtschaftswachstum erwartet und das eher infolge von Investitionsprogrammen durch die Regierung. Nach dem Zerbrechen der Regierungskoalition ist die lettische Ministerpräsidentin Silina zurückgetreten. Die Regierungschefin reagierte damit auf den Rückzug eines Koalitionspartners, der die Zusammenarbeit nicht länger unterstützen will. Silina bezeichnete den Schritt als schwierig, aber notwendig. In Lettland beginnt damit eine neue Phase politischer Unsicherheit. Die Bundesregierung steht bei wichtigen Reformvorhaben unter wachsendem Druck. Union und SPD wollen bis zur Sommerpause zentrale Projekte voranbringen, um neue Handlungsfähigkeit zu zeigen.
3: Hintergrund sind schlechte Umfragewerte und anhaltende Kritik an der Arbeit der Koalition. Gleichzeitig bleibt die Wirtschaftslage angespannt, während im Herbst schwierige Landtagswahlen bevorstehen. Kanzler Merz hatte bereits im vergangenen Jahr umfassende Reformen angekündigt. Bislang sieht man jedoch nur wenige Ergebnisse.
2: Der Verfassungsschutz beobachtet die Scientology-Organisation nach fast 30 Jahren offenbar nicht mehr planmäßig. Nach Medieninformationen wurde die Überwachung eingestellt. Als Grund werden veränderte Prioritäten und andere sicherheitspolitische Herausforderungen genannt. Soweit der Blick auf die aktuellen Meldungen aus der Nachrichtenredaktion.
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4: In der Wetterredaktion ist Luisa Walpert. Der Freitag bringt einen Mix aus Wolken, einzelnen Schauern und längeren trockenen Abschnitten. Von der Mitte bis zur Ostsee zeigt sich zeitweise auch die Sonne. An den Alpen fällt länger anhaltender Regen, in höheren Lagen ab rund 1500 Metern Schnee. Die Temperaturen erreichen im Bergland und bei Dauerregen 5 bis 10 Grad, sonst 10 bis 17 Grad. Der Wind weht schwach bis mäßig und frischt zeitweise auf. In der Nacht bleibt es in vielen Regionen trocken und oft auch klar. Nur im äußersten Südosten fällt noch Regen oder in höheren Lagen Schnee. Die Temperaturen sinken auf 1 bis 7 Grad, im Bergland auf minus 2 Grad. Das Wochenende bleibt kühl und wechselhaft.

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4: Und damit ist es kurz nach 13 Uhr.
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5: Mit Michael Miem. Vor der dänischen Insel Anholt ist ein toter Buckelwal entdeckt worden. Nach Angaben der Umweltbehörde war das etwa 10 bis 15 Meter lange Tier bereits seit längerer Zeit tot. Experten wollen den Wal nun genauer untersuchen. Dabei soll auch geklärt werden, ob es sich um denselben Buckelwal Timmy handelt, der zuvor mehrfach an den Küsten von Schleswig-Holstein und Mecklenburg gesichtet worden war. Die Bundesregierung rechnet wieder mit einer spürbaren Abschwächung der Konjunktur. Das Wirtschaftsministerium sieht deutliche Anzeichen für eine schwächere Entwicklung im zweiten Quartal. Bereits zuvor hatte die Regierung ihre Wachstumsprognose für das laufende Jahr deutlich gesenkt. Als Belastung gelten vor allem die wirtschaftlichen Folgen der Eskalation im Nahen Osten. Für Deutschland wird ein sehr kleines Wirtschaftswachstum erwartet und das eher infolge von Investitionsprogrammen durch die Regierung. Nach dem Zerbrechen der Regierungskoalition ist die lettische Ministerpräsidentin Silina zurückgetreten. Die Regierungschefin reagierte damit auf den Rückzug eines Koalitionspartners, der die Zusammenarbeit nicht länger unterstützen will. Silina bezeichnete den Schritt als schwierig, aber notwendig. In Lettland beginnt damit eine neue Phase politischer Unsicherheit. Die Bundesregierung steht bei wichtigen Reformvorhaben unter wachsendem Druck. Union und SPD wollen bis zur Sommerpause zentrale Projekte voranbringen, um neue Handlungsfähigkeit zu zeigen.
6: Hintergrund sind schlechte Umfragewerte und anhaltende Kritik an der Arbeit der Koalition. Gleichzeitig bleibt die Wirtschaftslage angespannt, während im Herbst schwierige Landtagswahlen bevorstehen. Kanzler Merz hatte bereits im vergangenen Jahr umfassende Reformen angekündigt. Bislang sieht man jedoch nur wenige Ergebnisse.
5: Der Verfassungsschutz beobachtet die Scientology-Organisation nach fast 30 Jahren offenbar nicht mehr planmäßig. Nach Medieninformationen wurde die Überwachung eingestellt. Als Grund werden veränderte Prioritäten und andere sicherheitspolitische Herausforderungen genannt. Soweit der Blick auf die aktuellen Meldungen aus der Nachrichtenredaktion.
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7: In der Wetterredaktion ist Luisa Walpert. Der Freitag bringt einen Mix aus Wolken, einzelnen Schauern und längeren trockenen Abschnitten. Von der Mitte bis zur Ostsee zeigt sich zeitweise auch die Sonne. An den Alpen fällt länger anhaltender Regen, in höheren Lagen ab rund 1500 Metern Schnee. Die Temperaturen erreichen im Bergland und bei Dauerregen 5 bis 10 Grad, sonst 10 bis 17 Grad. Der Wind weht schwach bis mäßig und frischt zeitweise auf. In der Nacht bleibt es in vielen Regionen trocken und oft auch klar. Nur im äußersten Südosten fällt noch Regen oder in höheren Lagen Schnee. Die Temperaturen sinken auf 1 bis 7 Grad, im Bergland auf minus 2 Grad. Das Wochenende bleibt kühl und wechselhaft.
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1: Es ist kurz nach 14 Uhr.
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2: Mit Michael Miem. Vor der dänischen Insel Anholt ist ein toter Buckelwal entdeckt worden. Nach Angaben der Umweltbehörde war das etwa 10 bis 15 Meter lange Tier bereits seit längerer Zeit tot. Experten wollen den Wal nun genauer untersuchen. Dabei soll auch geklärt werden, ob es sich um denselben Buckelwal Timmy handelt, der zuvor mehrfach an den Küsten von Schleswig-Holstein und Mecklenburg gesichtet worden war. Die Bundesregierung rechnet wieder mit einer spürbaren Abschwächung der Konjunktur. Das Wirtschaftsministerium sieht deutliche Anzeichen für eine schwächere Entwicklung im zweiten Quartal. Bereits zuvor hatte die Regierung ihre Wachstumsprognose für das laufende Jahr deutlich gesenkt. Als Belastung gelten vor allem die wirtschaftlichen Folgen der Eskalation im Nahen Osten. Für Deutschland wird ein sehr kleines Wirtschaftswachstum erwartet und das eher infolge von Investitionsprogrammen durch die Regierung. Nach dem Zerbrechen der Regierungskoalition ist die lettische Ministerpräsidentin Silina zurückgetreten. Die Regierungschefin reagierte damit auf den Rückzug eines Koalitionspartners, der die Zusammenarbeit nicht länger unterstützen will. Silina bezeichnete den Schritt als schwierig, aber notwendig. In Lettland beginnt damit eine neue Phase politischer Unsicherheit. Die Bundesregierung steht bei wichtigen Reformvorhaben unter wachsendem Druck. Union und SPD wollen bis zur Sommerpause zentrale Projekte voranbringen, um neue Handlungsfähigkeit zu zeigen.
3: Hintergrund sind schlechte Umfragewerte und anhaltende Kritik an der Arbeit der Koalition. Gleichzeitig bleibt die Wirtschaftslage angespannt, während im Herbst schwierige Landtagswahlen bevorstehen. Kanzler Merz hatte bereits im vergangenen Jahr umfassende Reformen angekündigt. Bislang sieht man jedoch nur wenige Ergebnisse.
2: Der Verfassungsschutz beobachtet die Scientology-Organisation nach fast 30 Jahren offenbar nicht mehr planmäßig. Nach Medieninformationen wurde die Überwachung eingestellt. Als Grund werden veränderte Prioritäten und andere sicherheitspolitische Herausforderungen genannt. Soweit der Blick auf die aktuellen Meldungen aus der Nachrichtenredaktion.
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4: In der Wetterredaktion ist Luisa Walpert. Der Freitag bringt einen Mix aus Wolken, einzelnen Schauern und längeren trockenen Abschnitten. Von der Mitte bis zur Ostsee zeigt sich zeitweise auch die Sonne. An den Alpen fällt länger anhaltender Regen, in höheren Lagen ab rund 1500 Metern Schnee. Die Temperaturen erreichen im Bergland und bei Dauerregen 5 bis 10 Grad, sonst 10 bis 17 Grad. Der Wind weht schwach bis mäßig und frischt zeitweise auf. In der Nacht bleibt es in vielen Regionen trocken und oft auch klar. Nur im äußersten Südosten fällt noch Regen oder in höheren Lagen Schnee. Die Temperaturen sinken auf 1 bis 7 Grad, im Bergland auf minus 2 Grad. Das Wochenende bleibt kühl und wechselhaft.

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1: Wir geben Ihnen die Zeit. Es ist kurz nach 15 Uhr.
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2: Mit Michael Miem. Vor der dänischen Insel Anholt ist ein toter Buckelwal entdeckt worden. Nach Angaben der Umweltbehörde war das etwa 10 bis 15 Meter lange Tier bereits seit längerer Zeit tot. Experten wollen den Wal nun genauer untersuchen. Dabei soll auch geklärt werden, ob es sich um denselben Buckelwal Timmy handelt, der zuvor mehrfach an den Küsten von Schleswig-Holstein

0: und Mecklenburg gesichtet worden war. Die Bundesregierung rechnet wieder mit einer spürbaren Abschwächung der Konjunktur. Das Wirtschaftsministerium sieht deutliche Anzeichen für eine schwächere Entwicklung im zweiten Quartal. Bereits zuvor hatte die Regierung ihre Wachstumsprognose für das laufende Jahr deutlich gesenkt. Als Belastung gelten vor allem die wirtschaftlichen Folgen der Eskalation im Nahen Osten. Für Deutschland wird ein sehr kleines Wirtschaftswachstum erwartet und das eher infolge von Investitionsprogrammen durch die Regierung. Nach dem Zerbrechen der Regierungskoalition ist die lettische Ministerpräsidentin Silina zurückgetreten. Die Regierungschefin reagierte damit auf den Rückzug eines Koalitionspartners, der die Zusammenarbeit nicht länger unterstützen will. Silina bezeichnete den Schritt als schwierig, aber notwendig. In Lettland beginnt damit eine neue Phase politischer Unsicherheit. Die Bundesregierung steht bei wichtigen Reformvorhaben unter wachsendem Druck. Union und SPD wollen bis zur Sommerpause zentrale Projekte voranbringen, um neue Handlungsfähigkeit zu zeigen.
1: Hintergrund sind schlechte Umfragewerte und anhaltende Kritik an der Arbeit der Koalition. Gleichzeitig bleibt die Wirtschaftslage angespannt, während im Herbst schwierige Landtagswahlen bevorstehen. Kanzler Merz hatte bereits im vergangenen Jahr umfassende Reformen angekündigt. Bislang sieht man jedoch nur wenige Ergebnisse.
0: Der Verfassungsschutz beobachtet die Scientology-Organisation nach fast 30 Jahren offenbar nicht mehr planmäßig. Nach Medieninformationen wurde die Überwachung eingestellt. Als Grund werden veränderte Prioritäten und andere sicherheitspolitische Herausforderungen genannt. Soweit der Blick auf die aktuellen Meldungen aus der Nachrichtenredaktion.
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3: In der Wetterredaktion ist Luisa Walpert. Der Freitag bringt einen Mix aus Wolken, einzelnen Schauern und längeren trockenen Abschnitten. Von der Mitte bis zur Ostsee zeigt sich zeitweise auch die Sonne. An den Alpen fällt länger anhaltender Regen, in höheren Lagen ab rund 1500 Metern Schnee. Die Temperaturen erreichen im Bergland und bei Dauerregen 5 bis 10 Grad, sonst 10 bis 17 Grad. Der Wind weht schwach bis mäßig und frischt zeitweise auf. In der Nacht bleibt es in vielen Regionen trocken und oft auch klar. Nur im äußersten Südosten fällt noch Regen oder in höheren Lagen Schnee. Die Temperaturen sinken auf 1 bis 7 Grad, im Bergland auf minus 2 Grad. Das Wochenende bleibt kühl und wechselhaft.

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3: Es ist kurz nach 16 Uhr.
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4: Mit Michael Mien. Hohe Energiepreise setzen besonders energieintensive Industriebetriebe in Deutschland weiter unter Druck. Nach Angaben des Statistischen Bundesamtes ist die Produktion in Branchen wie Chemie, Glas, Papier und Metallerzeugung seit Anfang 2022 deutlich stärker gesunken als in der Gesamtindustrie. Gleichzeitig gingen in diesen Bereichen auch Arbeitsplätze verloren. Die Energiepolitik der Bundesregierung trifft damit vor allem Unternehmen mit hohem Strom- und Gasverbrauch. Vor der dänischen Insel Anholt ist ein toter Buckelwal entdeckt worden. Nach Angaben der Umweltbehörde war das etwa 10 bis 15 Meter lange Tier bereits seit längerer Zeit tot. Experten wollen den Wal nun genauer untersuchen. Dabei soll auch geklärt werden, ob es sich um denselben Buckelwal Timmy handelt, der zuvor mehrfach an den Küsten von Schleswig-Holstein und Mecklenburg gesichtet worden war. Die Bundesregierung rechnet wieder mit einer spürbaren Abschwächung der Konjunktur. Das Wirtschaftsministerium sieht deutliche Anzeichen für eine schwächere Entwicklung im zweiten Quartal. Bereits zuvor hatte die Regierung ihre Wachstumsprognose für das laufende Jahr deutlich gesenkt. Als Belastung gelten vor allem die wirtschaftlichen Folgen der Eskalation im Nahen Osten. Für Deutschland wird ein sehr kleines Wirtschaftswachstum erwartet und das eher infolge von Investitionsprogrammen durch die Regierung. Die Bundesregierung steht bei wichtigen Reformvorhaben unter wachsendem Druck. Union und SPD wollen bis zur Sommerpause zentrale Projekte voranbringen, um neue Handlungsfähigkeit zu zeigen.
5: Hintergrund sind schlechte Umfragewerte und anhaltende Kritik an der Arbeit der Koalition. Gleichzeitig bleibt die Wirtschaftslage angespannt, während im Herbst schwierige Landtagswahlen bevorstehen. Kanzler Merz hatte bereits im vergangenen Jahr umfassende Reformen angekündigt. Bislang sieht man jedoch nur wenige Ergebnisse.
4: Der Verfassungsschutz beobachtet die Scientology-Organisation nach fast 30 Jahren offenbar nicht mehr planmäßig. Nach Medieninformationen wurde die Überwachung eingestellt. Als Grund werden veränderte Prioritäten und andere sicherheitspolitische Herausforderungen genannt.
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6: In der Wetterredaktion ist Luisa Walpert. Der Freitag bringt einen Mix aus Wolken, einzelnen Schauern und längeren trockenen Abschnitten. Von der Mitte bis zur Ostsee zeigt sich zeitweise auch die Sonne. An den Alpen fällt länger anhaltender Regen, in höheren Lagen ab rund 1500 Metern Schnee. Die Temperaturen erreichen im Bergland und bei Dauerregen 5 bis 10 Grad, sonst 10 bis 17 Grad. Der Wind weht schwach bis mäßig und frischt zeitweise auf. In der Nacht bleibt es in vielen Regionen trocken und oft auch klar. Nur im äußersten Südosten fällt noch Regen oder in höheren Lagen Schnee. Die Temperaturen sinken auf 1 bis 7 Grad, im Bergland auf minus 2 Grad. Das Wochenende bleibt kühl und wechselhaft.

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1: Und damit ist es kurz nach 17 Uhr.
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2: Mit Michael Mien. Hohe Energiepreise setzen besonders energieintensive Industriebetriebe in Deutschland weiter unter Druck. Nach Angaben des Statistischen Bundesamtes ist die Produktion in Branchen wie Chemie, Glas, Papier und Metallerzeugung seit Anfang 2022 deutlich stärker gesunken als in der Gesamtindustrie. Gleichzeitig gingen in diesen Bereichen auch Arbeitsplätze verloren. Die Energiepolitik der Bundesregierung trifft damit vor allem Unternehmen mit hohem Strom- und Gasverbrauch. Vor der dänischen Insel Anholt ist ein toter Buckelwal entdeckt worden. Nach Angaben der Umweltbehörde war das etwa 10 bis 15 Meter lange Tier bereits seit längerer Zeit tot. Experten wollen den Wal nun genauer untersuchen. Dabei soll auch geklärt werden, ob es sich um denselben Buckelwal Timmy handelt, der zuvor mehrfach an den Küsten von Schleswig-Holstein und Mecklenburg gesichtet worden war. Die Bundesregierung rechnet wieder mit einer spürbaren Abschwächung der Konjunktur. Das Wirtschaftsministerium sieht deutliche Anzeichen für eine schwächere Entwicklung im zweiten Quartal. Bereits zuvor hatte die Regierung ihre Wachstumsprognose für das laufende Jahr deutlich gesenkt. Als Belastung gelten vor allem die wirtschaftlichen Folgen der Eskalation im Nahen Osten. Für Deutschland wird ein sehr kleines Wirtschaftswachstum erwartet und das eher infolge von Investitionsprogrammen durch die Regierung. Die Bundesregierung steht bei wichtigen Reformvorhaben unter wachsendem Druck. Union und SPD wollen bis zur Sommerpause zentrale Projekte voranbringen, um neue Handlungsfähigkeit zu zeigen.
3: Hintergrund sind schlechte Umfragewerte und anhaltende Kritik an der Arbeit der Koalition. Gleichzeitig bleibt die Wirtschaftslage angespannt, während im Herbst schwierige Landtagswahlen bevorstehen. Kanzler Merz hatte bereits im vergangenen Jahr umfassende Reformen angekündigt. Bislang sieht man jedoch nur wenige Ergebnisse.
2: Der Verfassungsschutz beobachtet die Scientology-Organisation nach fast 30 Jahren offenbar nicht mehr planmäßig. Nach Medieninformationen wurde die Überwachung eingestellt. Als Grund werden veränderte Prioritäten und andere sicherheitspolitische Herausforderungen genannt.
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4: In der Wetterredaktion ist Luisa Walpert. Der Freitag bringt einen Mix aus Wolken, einzelnen Schauern und längeren trockenen Abschnitten. Von der Mitte bis zur Ostsee zeigt sich zeitweise auch die Sonne. An den Alpen fällt länger anhaltender Regen, in höheren Lagen ab rund 1500 Metern Schnee. Die Temperaturen erreichen im Bergland und bei Dauerregen 5 bis 10 Grad, sonst 10 bis 17 Grad. Der Wind weht schwach bis mäßig und frisch zeitweise auf. In der Nacht bleibt es in vielen Regionen trocken und oft auch klar. Nur im äußersten Südosten fällt noch Regen oder in höheren Lagen Schnee. Die Temperaturen sinken auf 1 bis 7 Grad, im Bergland auf minus 2 Grad. Das Wochenende bleibt kühl und wechselhaft.

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1: Guten Abend, es ist kurz nach 18 Uhr.
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2: Mit Michael Mien. Hohe Energiepreise setzen besonders energieintensive Industriebetriebe in Deutschland weiter unter Druck. Nach Angaben des Statistischen Bundesamtes ist die Produktion in Branchen wie Chemie, Glas, Papier und Metallerzeugung seit Anfang 2022 deutlich stärker gesunken als in der Gesamtindustrie. Gleichzeitig gingen in diesen Bereichen auch Arbeitsplätze verloren. Die Energiepolitik der Bundesregierung trifft damit vor allem Unternehmen mit hohem Strom- und Gasverbrauch. Vor der dänischen Insel Anholt ist ein toter Buckelwal entdeckt worden. Nach Angaben der Umweltbehörde war das etwa 10 bis 15 Meter lange Tier bereits seit längerer Zeit tot. Experten wollen den Wal nun genauer untersuchen. Dabei soll auch geklärt werden, ob es sich um denselben Buckelwal Timmy handelt, der zuvor mehrfach an den Küsten von Schleswig-Holstein und Mecklenburg gesichtet worden war. Die Bundesregierung rechnet wieder mit einer spürbaren Abschwächung der Konjunktur. Das Wirtschaftsministerium sieht deutliche Anzeichen für eine schwächere Entwicklung im zweiten Quartal. Bereits zuvor hatte die Regierung ihre Wachstumsprognose für das laufende Jahr deutlich gesenkt. Als Belastung gelten vor allem die wirtschaftlichen Folgen der Eskalation im Nahen Osten. Für Deutschland wird ein sehr kleines Wirtschaftswachstum erwartet und das eher infolge von Investitionsprogrammen durch die Regierung. Die Bundesregierung steht bei wichtigen Reformvorhaben unter wachsendem Druck. Union und SPD wollen bis zur Sommerpause zentrale Projekte voranbringen, um neue Handlungsfähigkeit zu zeigen.
3: Hintergrund sind schlechte Umfragewerte und anhaltende Kritik an der Arbeit der Koalition. Gleichzeitig bleibt die Wirtschaftslage angespannt, während im Herbst schwierige Landtagswahlen bevorstehen. Kanzler Merz hatte bereits im vergangenen Jahr umfassende Reformen angekündigt. Bislang sieht man jedoch nur wenige Ergebnisse.
2: Der Verfassungsschutz beobachtet die Scientology-Organisation nach fast 30 Jahren offenbar nicht mehr planmäßig. Nach Medieninformationen wurde die Überwachung eingestellt. Als Grund werden veränderte Prioritäten und andere sicherheitspolitische Herausforderungen genannt.
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4: In der Wetterredaktion ist Luisa Walpert. Der Freitag bringt einen Mix aus Wolken, einzelnen Schauern und längeren trockenen Abschnitten. Von der Mitte bis zur Ostsee zeigt sich zeitweise auch die Sonne. An den Alpen fällt länger anhaltender Regen, in höheren Lagen ab rund 1500 Metern Schnee. Die Temperaturen erreichen im Bergland und bei Dauerregen 5 bis 10 Grad, sonst 10 bis 17 Grad. Der Wind weht schwach bis mäßig und frischt zeitweise auf. In der Nacht bleibt es in vielen Regionen trocken und oft auch klar. Nur im äußersten Südosten fällt noch Regen oder in höheren Lagen Schnee. Die Temperaturen sinken auf 1 bis 7 Grad, im Bergland auf minus 2 Grad. Das Wochenende bleibt kühl und wechselhaft.
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0: Es ist kurz nach 19 Uhr.
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2: Mit Michael Mien. Hohe Energiepreise setzen besonders energieintensive Industriebetriebe in Deutschland weiter unter Druck. Nach Angaben des Statistischen Bundesamtes ist die Produktion in Branchen wie Chemie, Glas, Papier und Metallerzeugung seit Anfang 2022 deutlich stärker gesunken als in der Gesamtindustrie. Gleichzeitig gingen in diesen Bereichen auch Arbeitsplätze verloren. Die Energiepolitik der Bundesregierung trifft damit vor allem Unternehmen mit hohem Strom- und Gasverbrauch. Vor der dänischen Insel Anholt ist ein toter Buckelwal entdeckt worden. Nach Angaben der Umweltbehörde war das etwa 10 bis 15 Meter lange Tier bereits seit längerer Zeit tot. Experten wollen den Wal nun genauer untersuchen. Dabei soll auch geklärt werden, ob es sich um denselben Buckelwal Timmy handelt, der zuvor mehrfach an den Küsten von Schleswig-Holstein und Mecklenburg gesichtet worden war. Die Bundesregierung rechnet wieder mit einer spürbaren Abschwächung der Konjunktur. Das Wirtschaftsministerium sieht deutliche Anzeichen für eine schwächere Entwicklung im zweiten Quartal. Bereits zuvor hatte die Regierung ihre Wachstumsprognose für das laufende Jahr deutlich gesenkt. Als Belastung gelten vor allem die wirtschaftlichen Folgen der Eskalation im Nahen Osten. Für Deutschland wird ein sehr kleines Wirtschaftswachstum erwartet und das eher infolge von Investitionsprogrammen durch die Regierung. Die Bundesregierung steht bei wichtigen Reformvorhaben unter wachsendem Druck. Union und SPD wollen bis zur Sommerpause zentrale Projekte voranbringen, um neue Handlungsfähigkeit zu zeigen.
3: Hintergrund sind schlechte Umfragewerte und anhaltende Kritik an der Arbeit der Koalition. Gleichzeitig bleibt die Wirtschaftslage angespannt, während im Herbst schwierige Landtagswahlen bevorstehen. Kanzler Merz hatte bereits im vergangenen Jahr umfassende Reformen angekündigt. Bislang sieht man jedoch nur wenige Ergebnisse.
2: Der Verfassungsschutz beobachtet die Scientology-Organisation nach fast 30 Jahren offenbar nicht mehr planmäßig. Nach Medieninformationen wurde die Überwachung eingestellt. Als Grund werden veränderte Prioritäten und andere sicherheitspolitische Herausforderungen genannt.
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4: In der Wetterredaktion ist Luisa Walpert. Der Freitag bringt einen Mix aus Wolken, einzelnen Schauern und längeren trockenen Abschnitten. Von der Mitte bis zur Ostsee zeigt sich zeitweise auch die Sonne. An den Alpen fällt länger anhaltender Regen, in höheren Lagen ab rund 1500 Metern Schnee. Die Temperaturen erreichen im Bergland und bei Dauerregen 5 bis 10 Grad, sonst 10 bis 17 Grad. Der Wind weht schwach bis mäßig und frischt zeitweise auf. In der Nacht bleibt es in vielen Regionen trocken und oft auch klar. Nur im äußersten Südosten fällt noch Regen oder in höheren Lagen Schnee. Die Temperaturen sinken auf 1 bis 7 Grad, im Bergland auf minus 2 Grad. Das Wochenende bleibt kühl und wechselhaft.

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1: Wir geben Ihnen die Zeit. Es ist kurz nach 20 Uhr.
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2: Für den Blick auf die Meldungen des Tages im Studio Michael Miem. In der kubanischen Hauptstadt Havanna haben hunderte Menschen gegen die anhaltende Energiekrise demonstriert. Wegen der schweren Stromprobleme fällt in vielen Stadtteilen täglich stundenlang der Strom aus. In mehreren Bezirken errichteten Anwohner Barrikaden und protestierten lautstark auf den Straßen. Die kubanische Regierung macht unter anderem die US-Ölblockade für die Krise verantwortlich. Hohe Energiepreise setzen besonders energieintensive Industriebetriebe in Deutschland weiter unter Druck. Nach Angaben des Statistischen Bundesamtes ist die Produktion in Branchen wie Chemie, Glas, Papier und Metallerzeugung seit Anfang 2022 deutlich stärker gesunken als in der Gesamtindustrie. Gleichzeitig gingen in diesen Bereichen auch Arbeitsplätze verloren. Die Energiepolitik der Bundesregierung trifft damit vor allem Unternehmen mit hohem Strom- und Gasverbrauch. Vor der dänischen Insel Anholt ist ein toter Buckelwal entdeckt worden. Nach Angaben der Umweltbehörde war das etwa 10 bis 15 Meter lange Tier bereits seit längerer Zeit tot. Experten wollen den Wal nun genauer untersuchen. Dabei soll auch geklärt werden, ob es sich um denselben Buckelwal Timmy handelt, der zuvor mehrfach an den Küsten von Schleswig-Holstein und Mecklenburg gesichtet worden war. Die Bundesregierung rechnet wieder mit einer spürbaren Abschwächung der Konjunktur. Das Wirtschaftsministerium sieht deutliche Anzeichen für eine schwächere Entwicklung im zweiten Quartal. Bereits zuvor hatte die Regierung ihre Wachstumsprognose für das laufende Jahr deutlich gesenkt. Als Belastung gelten vor allem die wirtschaftlichen Folgen der Eskalation im Nahen Osten. Für Deutschland wird ein sehr kleines Wirtschaftswachstum erwartet und das eher infolge von Investitionsprogrammen durch die Regierung. Der Verfassungsschutz beobachtet die Scientology-Organisation nach fast 30 Jahren offenbar nicht mehr planmäßig. Nach Medieninformationen wurde die Überwachung eingestellt. Als Grund werden veränderte Prioritäten und andere sicherheitspolitische Herausforderungen genannt.

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1: Und damit ist es kurz nach 21 Uhr.
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2: Für den Blick auf die Meldungen des Tages im Studio Michael Miem. In der kubanischen Hauptstadt Havanna haben hunderte Menschen gegen die anhaltende Energiekrise demonstriert. Wegen der schweren Stromprobleme fällt in vielen Stadtteilen täglich stundenlang der Strom aus. In mehreren Bezirken errichteten Anwohner Barrikaden und protestierten lautstark auf den Straßen. Die kubanische Regierung macht unter anderem die US-Ölblockade für die Krise verantwortlich. Hohe Energiepreise setzen besonders energieintensive Industriebetriebe in Deutschland weiter unter Druck. Nach Angaben des Statistischen Bundesamtes ist die Produktion in Branchen wie Chemie, Glas, Papier und Metallerzeugung seit Anfang 2022 deutlich stärker gesunken als in der Gesamtindustrie. Gleichzeitig gingen in diesen Bereichen auch Arbeitsplätze verloren. Die Energiepolitik der Bundesregierung trifft damit vor allem Unternehmen mit hohem Strom- und Gasverbrauch. Vor der dänischen Insel Anholt ist ein toter Buckelwal entdeckt worden. Nach Angaben der Umweltbehörde war das etwa 10 bis 15 Meter lange Tier bereits seit längerer Zeit tot. Experten wollen den Wal nun genauer untersuchen. Dabei soll auch geklärt werden, ob es sich um denselben Buckelwal Timmy handelt, der zuvor mehrfach an den Küsten von Schleswig-Holstein und Mecklenburg gesichtet worden war. Die Bundesregierung rechnet wieder mit einer spürbaren Abschwächung der Konjunktur. Das Wirtschaftsministerium sieht deutliche Anzeichen für eine schwächere Entwicklung im zweiten Quartal. Bereits zuvor hatte die Regierung ihre Wachstumsprognose für das laufende Jahr deutlich gesenkt. Als Belastung gelten vor allem die wirtschaftlichen Folgen der Eskalation im Nahen Osten. Für Deutschland wird ein sehr kleines Wirtschaftswachstum erwartet und das eher infolge von Investitionsprogrammen durch die Regierung. Der Verfassungsschutz beobachtet die Scientology-Organisation nach fast 30 Jahren offenbar nicht mehr planmäßig. Nach Medieninformationen wurde die Überwachung eingestellt. Als Grund werden veränderte Prioritäten und andere sicherheitspolitische Herausforderungen genannt.
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